0: begann zu regnen. Zu viel Regen über dem Paradies.
1: Too much rain over paradise.
2: Zawsze po 19:00. Wieczorynka.